0: Ferienunterkünfte verlassen. Da der Wind gedreht hat, bewegen sich die Flammen inzwischen in Richtung Bordeaux. Präsident Macron hat angekündigt, dass die Armee die Löscharbeiten unterstützen soll. Auch in Spanien sind zehntausende Menschen von Evakuierungen betroffen. Durch die Straßen von Berlin zieht heute wieder die Parade zum Christopher Street Day. Ziel ist das Brandenburger Tor, wo eine Abschlusskundgebung mit Bühnenprogramm geplant ist. Auch in anderen Städten wie Stuttgart und Mainz gibt es heute CSD-Umzüge. Mehr von Jan-Henner Reitze.
1: Tanzen auf der Straße, schräge Kostüme, gern auch mal freizügig in allen Farben des Regenbogens. Gleichberechtigung, sexuelle Vielfalt, aber auch Party. Zurück geht das alles auf den Aufstand von Schwulen gegen Polizeigewalt in der Christopher Street in New York. In Berlin steht die Parade in diesem Jahr unter dem Motto Haltung ist hot. Bei der Abschlusskundgebung am Brandenburger Tor singt unter anderem Sarah Connor.
0: Sachsen hat in den ersten 5 Monaten des Jahres mehr Touristen angelockt als im Vorjahreszeitraum. Das geht aus aktuellen Zahlen von Tourismusministerin Barbara Klepsch hervor. Insgesamt wurden 5,1 Millionen Übernachtungen registriert, ein Plus von 2%. Besonders stark wuchs das Campingsegment mit einem Zuwachs von 13,4%. Bundeskanzler Merz nutzt den Rücktritt von Unionsfraktionschef Spahn für einen größeren Kabinettsumbau. Die bisherige Gesundheitsministerin Wargen wird neue Kanzleramtschefin. An die Spitze des Gesundheitsressorts tritt CDU-Generalsekretär Linnemann. Auch Verkehrsminister Schnieder steht nach Medienberichten vor der Ablösung. Merz' Nachfolgekandidat, der CDU-Abgeordnete Günzler, hat ihm allerdings abgesagt. Bei der Tour de France hat Titelverteidiger Tadej Pogacar die spektakuläre 19. Etappe gewonnen mit der Bergankunft im legendären Skiort Alpe d'Huez. Damit konnte der Slowene seine Gesamtführung weiter ausbauen und steht vor seinem 5. Gesamtsieg. Das Radrennen endet morgen wie immer in Paris.
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3: Tiefstemperaturen zwischen 10 und 6 Grad. Heute eine Mischung aus Sonne und Wolken. 25 bis 30 Grad. Morgen zunächst freundlich, später von Nordwesten her Regenschauer bis 30 Grad. Und übermorgen wolkig, windig, Schauer und Gewitter bis 24 Grad.

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1: Ich bin Hendrik Daum. In Frankreich und in Spanien breiten sich die großen Waldbrände weiter unkontrolliert aus. An der französischen Atlantikküste mussten mittlerweile schon über 100.000 Menschen ihre Wohnungen oder Ferienunterkünfte verlassen. Da der Wind gedreht hat, bewegen sich die Flammen inzwischen in Richtung Bordeaux. Präsident Macron hat angekündigt, dass die Armee die Löscharbeiten unterstützen soll. Auch in Spanien sind zehntausende Menschen von Evakuierungen betroffen. Durch die Straßen von Berlin zieht heute wieder die Parade zum Christopher Street Day. Ziel ist das Brandenburger Tor, wo eine Abschlusskundgebung mit Bühnenprogramm geplant ist. Auch in anderen Städten wie Stuttgart und Mainz gibt es heute CSD-Umzüge. Mehr von Jan-Henner Reitze.
2: Tanzen auf der Straße, schräge Kostüme, gern auch mal freizügig in allen Farben des Regenbogens. Gleichberechtigung, sexuelle Vielfalt, aber auch Party. Zurück geht das alles auf den Aufstand von Schwulen gegen Polizeigewalt in der Christopher Street in New York. In Berlin steht die Parade in diesem Jahr unter dem Motto Haltung ist hot. Bei der Abschlusskundgebung am Brandenburger Tor singt unter anderem Sarah Connor.
1: Sachsen hat in den ersten 5 Monaten des Jahres mehr Touristen angelockt als im Vorjahreszeitraum. Das geht aus aktuellen Zahlen von Tourismusministerin Barbara Klepsch hervor. Insgesamt wurden 5,1 Millionen Übernachtungen registriert, ein Plus von 2%. Besonders stark wuchs das Camping-Segment mit einem Zuwachs von 13,4%.

0: Am März nutzt den Rücktritt von Unionsfraktionschef Spahn für einen größeren Kabinettsumbau. Die bisherige Gesundheitsministerin Wargen wird neue Kanzleramtschefin. An die Spitze des Gesundheitsressorts tritt CDU-Generalsekretär Linnemann. Auch Verkehrsminister Schnieder steht nach Medienberichten vor der Ablösung. Merz Nachfolgekandidat, der CDU-Abgeordnete Günzler, hat ihm allerdings abgesagt. Bei der Tour de France hat Titelverteidiger Tadej Pogacar die spektakuläre 19. Etappe gewonnen mit der Bergankunft im legendären Skiort Alpe d'Huez. Damit konnte der Slowene seine Gesamtführung weiter ausbauen und steht vor seinem 5. Gesamtsieg. Das Radrennen endet morgen wie immer in Paris.
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2: Tiefstemperaturen zwischen 10 und 6 Grad. Heute eine Mischung aus Sonne und Wolken. 25 bis 30 Grad. Morgen zunächst freundlich, später von Nordwesten her Regenschauer bis 30 Grad. Und übermorgen wolkig, windig, Schauer und Gewitter bis 24 Grad.

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1: Ich bin Hendrik Daum. Politiker der Opposition haben die Personalveränderungen in der Bundesregierung kritisiert. Nach einem verpatzten Jahr schwarz-rot ziehe Bundeskanzler Merz in seiner Koalition jetzt die Reißleine. Das erklärten die Grünen-Fraktionsvorsitzenden Hasselmann und Dröge. Der parlamentarische Geschäftsführer der AfD-Bundestagsfraktion Baumann sagte, diese Regierung demontiere sich auf offener Bühne selbst. Und von der Linken heißt es, Deutschland brauche keinen Kabinettsumbau, sondern eine andere Politik. In Frankreich und Spanien geraten die riesigen Waldbrände immer mehr außer Kontrolle. In Frankreich mussten bereits rund 110.000 Menschen ihre Häuser verlassen. In Spanien sind weitere 60.000 von den Bränden betroffen. Im Süden Frankreichs wütet eine ganze Serie von Bränden. Der größte westlich von Bordeaux und westlich von Madrid haben sich zwei Brände zu einem Großfeuer verschmolzen. Hohe Temperaturen, starker Wind und die Trockenheit der Vegetation fachen die Flächenbrände immer weiter an. Der Hollywood-Konzern Paramount setzt den umstrittenen Kauf des Konkurrenten Warner Brothers vorerst aus. 12 US-Bundesstaaten und die Drehbuchautorengewerkschaft waren mit Wettbewerbsklagen gegen die Fusion vorgegangen. Der Rechtsstreit hat zusätzliche Relevanz, weil Kritiker der Regierung von US-Präsident Trump befürchten, dass der zu Warner gehörende Nachrichtensender CNN unter dem Dach von Paramount die redaktionelle Unabhängigkeit verlieren könnte. Sachsen hat in den ersten 5 Monaten des Jahres mehr Touristen angelockt als im Vorjahreszeitraum. Das geht aus aktuellen Zahlen von Tourismusministerin Barbara Klepsch hervor. Insgesamt wurden 5,1 Millionen Übernachtungen registriert, ein Plus von 2%. Besonders stark wuchs das Campingsegment mit einem Zuwachs von 13,4%. Bei der Tour de France hat Titelverteidiger Tadej Pogacar die spektakuläre 19. Etappe gewonnen mit der Bergankunft im legendären Skiort Alpe d'Huez. Damit konnte der Slowene seine Gesamtführung weiter ausbauen und steht vor seinem 5. Gesamtsieg. Das Radrennen endet morgen in Paris.
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1: Ich bin Hendrik Daum. Einen schönen guten Morgen. In Frankreich und Spanien greifen die riesigen Waldbrände immer mehr um sich. Insgesamt ließen die Behörden in beiden Ländern über 150.000 Menschen vorsorglich in Sicherheit bringen. Westlich von Madrid haben sich zwei Brände zu einem Großfeuer verschmolzen. Im Süden Frankreich wütet eine ganze Serie von Bränden, der größte westlich von Bordeaux. Hohe Temperaturen, starker Wind und die Trockenheit der Vegetation befördern die Ausbreitung der Flächenbrände. Durch die Straßen von Berlin zieht heute wieder die Parade zum Christopher Street Day. Ziel ist das Brandenburger Tor, wo eine Abschlusskundgebung mit Bühnenprogramm geplant ist. Auch in anderen Städten wie Stuttgart und Mainz gibt es heute CSD-Umzüge. Mehr von Jan-Henner Reitze.
2: Tanzen auf der Straße, schräge Kostüme, gern auch mal freizügig in allen Farben des Regenbogens. Gleichberechtigung, sexuelle Vielfalt, aber auch Party. Zurück geht das alles auf den Aufstand von Schwulen gegen Polizeigewalt in der Christopher Street in New York. In Berlin steht die Parade in diesem Jahr unter dem Motto Haltung ist hot. Bei der Abschlusskundgebung am Brandenburger Tor singt unter anderem Sarah Connor.
1: US-Präsident Trump hat der EU wegen einer Wettbewerbsstrafe gegen den Google-Konzern mit Vergeltung gedroht. Trump erklärte, weil die EU amerikanische Unternehmen so wörtlich ausraube, müsse sie jetzt mit zusätzlichen Zöllen rechnen. Die Europäische Union hatte gegen Google eine Rekordstrafe von 890 Millionen Euro verhängt. Nach Ansicht der EU-Kommission hat das Unternehmen mit seiner Suchmaschine Wettbewerbsregeln verletzt und die Konkurrenz benachteiligt. Sachsen hat in den ersten 5 Monaten des Jahres mehr Touristen angelockt als im Vorjahreszeitraum. Das geht aus aktuellen Zahlen von Tourismusministerin Barbara Klepsch hervor. Insgesamt wurden 5,1 Millionen Übernachtungen registriert, ein Plus von 2%. Besonders stark wuchs das Campingsegment mit einem Zuwachs von 13,4%. Bei der Tour de France hat Titelverteidiger Tadej Pogacar die spektakuläre 19. Etappe gewonnen mit der Bergankunft im legendären Skiort Alpe d'Huez. Damit konnte der Slowene seine Gesamtführung weiter ausbauen und steht vor seinem 5. Gesamtsieg. Das Radrennen endet morgen in Paris.

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1: Heute eine Mischung aus Sonne und Wolken, 25 bis 30 Grad. Morgen zunächst freundlich, später von Nordwesten her Regenschauer bis 30 Grad. Und übermorgen wolkig, windig, Schauer und Gewitter bis 24 Grad.

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1: Heute eine Mischung aus Sonne und Wolken, 25 bis 30 Grad. Morgen zunächst freundlich, später von Nordwesten her Regenschauer bis 30 Grad. Und übermorgen wolkig, windig, Schauer und Gewitter bis 24 Grad.

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1: Ich bin Stefan Schütz. Guten Morgen. In Frankreich und Spanien geraten die riesigen Waldbrände immer mehr außer Kontrolle. In Frankreich mussten bereits rund 110.000 Menschen ihre Häuser verlassen. In Spanien sind 60.000 von den Bränden betroffen. Im Süden Frankreichs wütet eine ganze Serie von Bränden, der größte westlich von Bordeaux. Und westlich von Madrid haben sich zwei Brände zu einem Großfeuer vereinigt. Weil Thorsten Frey neuer Fraktionschef der Union werden soll, bildet Kanzler Merz ja sein Kabinett um. Das läuft aber alles andere als glatt. Jetzt hat sich auch Frey dazu geäußert. Thomas Brockt berichtet.
2: Das Ganze sei einfach Pech gewesen, sagte Frey in Stuttgart. Das gäbe es auch in der Spitzenpolitik. Es geht um die Hängepartie bei der Besetzung des Verkehrsministeriums. Minister Schnieder hatte einigen Abgeordneten schon mitgeteilt, dass er entlassen wird. Als der Kanzler dann vor die Presse trat, passierte das aber nicht, weil der vorgesehene Nachfolger Günzler kurzfristig abgesagt hatte. Wie es nun weitergeht, ist offen.
1: Das Institut der deutschen Wirtschaft warnt in einer Studie davor, sich neue Gasheizungen einbauen zu lassen. Die jährlichen Heizkosten würden sich bei diesem Heizungstyp bis 2040 fast verdoppeln. Stattdessen wird empfohlen, Wärmepumpen zu nutzen. Anlass für die Studie ist das neue Heizungsgesetz der Bundesregierung. Dieses stellt es jedem frei, welche Heizungsart in Gebäuden zum Einsatz kommen soll. Der Hollywood-Konzern Paramount setzt den umstrittenen Kauf des Konkurrenten Warner Brothers vorerst aus. 12 US-Bundesstaaten und die Drehbuchautoren-Gewerkschaft waren mit Wettbewerbsklagen gegen die Fusion vorgegangen. Der Rechtsstreit hat zusätzliche Relevanz, weil Kritiker der Regierung von US-Präsident Trump befürchten, dass der zu Warner gehörende Nachrichtensender CNN unter dem Dach von Paramount die redaktionelle Unabhängigkeit verlieren könnte.
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3: Heute eine Mischung aus Sonne und Wolken, 25 bis 30 Grad. Morgen zunächst freundlich, später von Nordwesten her Regenschauer bis 30 Grad. Und übermorgen wolkig, windig, Schauer und Gewitter bis 24 Grad.

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1: Heute eine Mischung aus Sonne und Wolken, 25 bis 30 Grad. Morgen zunächst freundlich, später von Nordwesten her Regenschauer bis 30 Grad. Und übermorgen wolkig, windig, Schauer und Gewitter bis 24 Grad.

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1: Mit Jannis Müller. Guten Morgen. Für die Veilchen steht heute das erste Regionalligaspiel der neuen Saison an. Mit der VSG Altglienicke kommt gleich ein Aufstiegskandidat ins Lößnitztal. Für Aue-Trainer Kwecha Schupitice eine gute Standortbestimmung.
2: Anstatt, weiß ich nicht, mal gucken und vielleicht und was auch immer, wir wissen, auf uns kommt jetzt etwas zu, was auch Hand und Fuß und Qualität hat. Und deswegen freue ich mich besonders darauf, weil dann weiß ich auch ganz genau, ob die meine Eindrücke in den letzten Tagen und Wochen auch richtig waren oder nicht. Wir wissen danach definitiv, wo wir ungefähr stehen. Und das ist dann auch das Ziel von mir und von uns.
1: Los geht's für Aue 14.30 Uhr im 1 Erzgebirgsstadion. Unbekannte haben Anfang des Monats mehrere Bushaltestellen in Schönheide mit linkspolitischen Schriftzügen und Symbolen beschmiert. Jetzt hofft die Polizei auf Zeugenhinweise. Betroffen waren Unterstände an der Hauptstraße und der Schneeberger Straße sowie ein Verteilerkasten. Der entstandene Schaden liegt bei rund 1.000 Euro. Hinweise nimmt das Revier in Aue entgegen. Schneeberg feiert mit einer Festwoche Stadtjubiläum noch bis morgen und unter dem Motto 555 Jahre Berggeschrei und immer noch laut. Wer es gesellig mag, darf sich heute Nachmittag das Schneeberger Gelage nicht entgehen lassen. Es lockt mit einer 5,5 Meter langen Kuchentafel, Skiböcker-Verkostung und Musik. Ab 22 Uhr heißt es dann Geleuchte zum Berggeschrei. Mit vielen selbst mitgebrachten Geleuchten wollen die Schneeberger den Marktplatz gemeinsam in ein Lichtermeer verwandeln. In Frankreich und Spanien geraten die riesigen Waldbrände immer mehr außer Kontrolle. In Frankreich mussten bereits rund 110.000 Menschen ihre Häuser verlassen. In Spanien sind weitere 60.000 von den Bränden betroffen. Im Süden Frankreichs wütet eine ganze Serie von Bränden, der größte westlich von Bordeaux. Und westlich von Madrid haben sich zwei Brände zu einem Großfeuer vereinigt. Weil Thorsten Frey neuer Fraktionschef der Union werden soll, bildet Kanzler Merz sein Kabinett um. Das läuft aber alles andere als glatt. Jetzt hat sich auch Frey dazu geäußert. Thomas Brockt.
3: Das Ganze sei einfach Pech gewesen, sagte Frey in Stuttgart. Das gäbe es auch in der Spitzenpolitik. Es geht um die Hängepartie bei der Besetzung des Verkehrsministeriums. Minister Schnieder hatte einigen Abgeordneten schon mitgeteilt, dass er entlassen wird. Als der Kanzler dann vor die Presse trat, passierte das aber nicht, weil der vorgesehene Nachfolger Günzler kurzfristig abgesagt hatte. Wie es nun weitergeht, ist offen.
4: Und jetzt weitere Nachrichten aus Deutschland und der Welt.
5: Ich bin Stefan Schütz. Guten Morgen. In immer mehr Ländern in Südeuropa wüten große Waldbrände. Etwa im süditalienischen Kalabrien, in Spanien westlich von Madrid und in Frankreich westlich von Bordeaux. Aus Frankreich berichtet Michael Evers.
6: Schwierige Wetterbedingungen mit kräftigen Windböen erschweren für die Feuerwehr in beiden Ländern die Löscharbeiten. Über Tage wurden in Frankreich weitere Orte und tausende Urlauber evakuiert, teils auch per Schiff. Die Einsatzkräfte versuchen vor allem mit Löschflugzeugen, dem Feuer Herr zu werden. Auch in Spanien wird mit weiteren Evakuierungen gerechnet, während tausende bereits in Notunterkünften darauf warten, wann sie zurück können.
5: In Berlin wird es heute bunt und laut. Zum Christopher Street Day rechnen die Organisatoren mit hunderttausenden Teilnehmern. Vorstandsmitglied Thomas Hoffmann sagte, queere Menschen stünden weltweit unter mehr Druck, bestehende Rechte würden teils zurückgedreht, auch Hasskriminalität nehme zu. Unter dem Motto »Haltung ist hot« soll die Demonstration heute Mittag starten und zum Brandenburger Tor ziehen. Der Hersteller Jutro weitet den Rückruf einer Bio-Bärenmischung aus, die bei Lidl verkauft worden ist. Grund der Verdacht auf eine Verunreinigung mit Noroviren. Betroffen ist das Tiefkühlprodukt der Marke Freshona. Verbraucher sollen es nicht essen. Noroviren können starken Brechdurchfall und erheblichen Flüssigkeitsverlust auslösen. Die Ware kann in allen Lidl-Filialen zurückgegeben werden, auch ohne Kassenzettel. US-Präsident Trump droht der EU mit zusätzlichen Zöllen. Der Grund, die EU-Kommission hat gegen den Google-Konzern eine Rekordstrafe von 890 Millionen Euro verhängt. Nach Ansicht der Kommission hat Google mit seiner Suchmaschine Wettbewerbsregeln verletzt und Konkurrenten benachteiligt. Trump wirft der EU vor, amerikanische Unternehmen auszurauben, deshalb müsse sie jetzt mit Vergeltung rechnen.
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7: Sonnig und warm geht's heute durch den Samstag. Wir bekommen 28 bis 30 Grad in der Spitze. Morgen dann zum Sonntag.

0: Tag haben wir teilweise auch noch schönes Wetter am Vormittag. Es wird auch noch mal warm, aber im Laufe des Tages ziehen morgen dann Schauer und teilweise auch Gewitter durch. Achtung A13, Dresden Richtung Berlin. Zwischen Großrätschen und Bronco liegt ein totes Tier auf der Fahrbahn. Ansonsten scheint es zu rollen. Wir wünschen Ihnen eine gute Fahrt. Kommen Sie gut ans Ziel.
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1: Sonnig und warm geht's heute durch den Samstag. Wir bekommen 28 bis 30 Grad in der Spitze. Morgen dann zum Sonntag haben wir teilweise auch noch schönes Wetter am Vormittag. Es wird auch noch mal warm, aber im Laufe des Tages ziehen morgen dann Schauer und teilweise auch Gewitter durch. Achtung A13, Dresden Richtung Berlin. Zwischen Großrätschen und Bronco liegt ein totes Tier auf der Fahrbahn. Ansonsten scheint es zu rollen. Wir wünschen Ihnen eine gute Fahrt. Kommen Sie gut ans Ziel.
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1: Mit Jannis Müller. Guten Morgen. Für die Veilchen steht heute das erste Regionalligaspiel der neuen Saison an. Mit der VSG Altglienicke kommt gleich ein Aufstiegskandidat ins Lößnitztal. Für Aue-Trainer Kwiecher Schupitice eine gute Standortbestimmung.
2: Anstatt, weiß ich nicht, mal gucken und vielleicht und was auch immer, wir wissen, auf uns kommt jetzt etwas zu, was auch Hand und Fuß und Qualität hat. Und deswegen freue ich mich besonders darauf, weil dann weiß ich auch ganz genau, ob die meine Eindrücke in den letzten Tagen und Wochen auch richtig waren oder nicht. Wir wissen danach definitiv, wo wir ungefähr stehen. Und das ist dann auch das Ziel von mir und von uns.
1: Los geht's für Aue 14.30 Uhr im 1 Erzgebirgsstadion. Unbekannte haben Anfang des Monats mehrere Bushaltestellen in Schönheide mit linkspolitischen Schriftzügen und Symbolen beschmiert. Jetzt hofft die Polizei auf Zeugenhinweise. Betroffen waren Unterstände an der Hauptstraße und der Schneeberger Straße sowie ein Verteilerkasten. Der entstandene Schaden liegt bei rund 1.000 Euro. Hinweise nimmt das Revier in Aue entgegen. Schneeberg feiert mit einer Festwoche Stadtjubiläum noch bis morgen und unter dem Motto 555 Jahre Berggeschrei und immer noch laut. Wer es gesellig mag, darf sich heute Nachmittag das Schneeberger Gelage nicht entgehen lassen. Es lockt mit einer 5,5 Meter langen Kuchentafel, Skiböcker-Verkostung und Musik. Ab 22 Uhr heißt es dann Geleuchte zum Berggeschrei. Mit vielen selbst mitgebrachten Geleuchten wollen die Schneeberger den Marktplatz gemeinsam in ein Lichtermeer verwandeln. In Frankreich und Spanien geraten die riesigen Waldbrände immer mehr außer Kontrolle. In Frankreich mussten bereits rund 110.000 Menschen ihre Häuser verlassen. In Spanien sind weitere 60.000 von den Bränden betroffen. Im Süden Frankreichs wütet eine ganze Serie von Bränden, der größte westlich von Bordeaux. Und westlich von Madrid haben sich zwei Brände zu einem Großfeuer vereinigt. Weil Thorsten Frey neuer Fraktionschef der Union werden soll, bildet Kanzler Merz sein Kabinett um. Das läuft aber alles andere als glatt. Jetzt hat sich auch Frey dazu geäußert. Thomas Brockt.
3: Das Ganze sei einfach Pech gewesen, sagte Frey in Stuttgart. Das gäbe es auch in der Spitzenpolitik. Es geht um die Hängepartie bei der Besetzung des Verkehrsministeriums. Minister Schnieder hatte einigen Abgeordneten schon mitgeteilt, dass er entlassen wird. Als der Kanzler dann vor die Presse trat, passierte das aber nicht, weil der vorgesehene Nachfolger Günzler kurzfristig abgesagt hatte. Wie es nun weitergeht, ist offen.
4: Und jetzt weitere Nachrichten aus Deutschland und der Welt.
5: Ich bin Stefan Schütz. Guten Morgen. In Frankreich und Spanien geraten die riesigen Waldbrände zunehmend außer Kontrolle. In Frankreich mussten bereits rund 200.000 Menschen ihre Häuser und Unterkünfte verlassen, darunter auch Touristen. In Spanien sind weitere 60.000 von den Bränden betroffen. Im Süden Frankreichs wütet eine ganze Serie von Bränden, der größte westlich von Bordeaux und westlich von Madrid haben sich zwei Brände zu einem Großfeuer vereinigt. Trotz der Sperre der Straße von Hormuz im Iran ist die Ölversorgung Europas gesichert. Das

0: sagte die Ökonomin Franziska Holz vom Institut für Wirtschaftsforschung. Tine Klimach berichtet.
1: Der Preis für Rohöl schießt weiter in die Höhe. Zuletzt lag er bei rund 100 Dollar pro Barrel. Zum Vergleich, vor dem Ausbruch des Irankriegs Ende Februar lag der Preis bei rund 66 Euro pro Barrel. Neue Entlastungen wird es auch erstmal nicht geben. Das hat Wirtschaftsministerin Reiche diese Woche noch einmal klargestellt. Der Tankrabatt hat viele Milliarden gekostet und dafür ist jetzt kein weiteres Geld mehr da.
0: Unter dem Motto Haltung ist hot wird in Berlin heute der Christopher Street Day gefeiert. Nach der Parade für Vielfalt und Menschenrechte wollen die Veranstalter am Brandenburger Tor das bislang größte Programm der Vereinsgeschichte präsentieren. Mehrere hunderttausend Menschen werden erwartet. Damit gehört der Berliner CSD zu den größten in Europa. Der Christopher Street Day erinnert an einen Aufstand der homosexuellen Community gegen Polizeigewalt 1969 in New York. Das Institut der deutschen Wirtschaft warnt in einer Studie davor, sich neue Gasheizungen einbauen zu lassen. Die jährlichen Heizkosten würden sich bei diesem Heizungstyp bis 2040 fast verdoppeln. Stattdessen wird empfohlen, Wärmepumpen zu nutzen. Anlass für die Studie ist das neue Heizungsgesetz der Bundesregierung. Dieses stellt es jedem frei, welche Heizungsart in Gebäuden zum Einsatz kommen soll.
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3: Sonnig und warm geht's heute durch den Samstag. Wir bekommen 28 bis 30 Grad in der Spitze. Morgen dann zum Sonntag haben wir teilweise auch noch schönes Wetter am Vormittag. Es wird auch noch mal warm, aber im Laufe des Tages ziehen morgen dann Schauer und teilweise auch Gewitter durch. Auf den Straßen scheint es zu rollen, uns liegen keine Störungsmeldungen vor. Kommen Sie gut an, aber Achtung, es wird geblitzt in Nauendorf an der Mögelner Straße am Ortsausgang Richtung Leisnig.

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1: Sonnig und warm geht's heute durch den Samstag. Wir bekommen 28 bis 30 Grad in der Spitze. Morgen dann zum Sonntag haben wir teilweise auch noch schönes Wetter am Vormittag. Es wird auch noch mal warm, aber im Laufe des Tages ziehen morgen dann Schauer und teilweise auch Gewitter durch. Auf den Straßen scheint es zu rollen, uns liegen keine Störungsmeldungen vor. Kommen Sie gut an, aber Achtung, es wird geblitzt in Nauendorf an der Mügelner Straße am Ortsausgang Richtung Leisnig.

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1: Mit Jannis Müller. Guten Morgen. Für die Veilchen steht heute das erste Regionalligaspiel der neuen Saison an. Mit der VSG Alt-Glienicke kommt gleich ein Aufstiegskandidat ins Lößnitztal. Für Aue-Trainer Quietscher Schupitice eine gute Standortbestimmung.
2: Anstatt, weiß ich nicht, mal gucken und vielleicht und was auch immer, wir wissen, auf uns kommt jetzt etwas zu, was auch Hand und Fuß und Qualität hat. Und deswegen freue ich mich besonders darauf, weil dann weiß

0: Ich auch ganz genau, ob die meine Eindrücke in letzten Tagen und Wochen auch richtig waren oder nicht. Wir wissen danach definitiv, wo wir ungefähr stehen, und das ist dann auch das Ziel von mir und von uns.
1: Los geht's für Aue 14.30 Uhr im 1 Erzgebirgsstadion. Unbekannte haben Anfang des Monats mehrere Bushaltestellen in Schönheide mit linkspolitischen Schriftzügen und Symbolen beschmiert. Jetzt hofft die Polizei auf Zeugenhinweise. Betroffen waren Unterstände an der Hauptstraße und der Schneeberger Straße sowie ein Verteilerkasten. Der entstandene Schaden liegt bei rund 1.000 Euro. Hinweise nimmt das Revier in Aue entgegen. Schneeberg feiert mit einer Festwoche Stadtjubiläum noch bis morgen und unter dem Motto 555 Jahre Berggeschrei und immer noch laut. Wer es gesellig mag, darf sich heute Nachmittag das Schneeberger Gelage nicht entgehen lassen. Es lockt mit einer 5,5 Meter langen Kuchentafel, Skiböcker-Verkostung und Musik. Ab 22 Uhr heißt es dann Geleuchtet zum Berggeschrei. Mit vielen selbst mitgebrachten Geleuchten wollen die Schneeberger den Marktplatz gemeinsam in ein Lichtermeer verwandeln. In Frankreich und Spanien geraten die riesigen Waldbrände immer mehr außer Kontrolle. In Frankreich mussten bereits rund 110.000 Menschen ihre Häuser verlassen. In Spanien sind weitere 60.000 von den Bränden betroffen. Im Süden Frankreichs wütet eine ganze Serie von Bränden, der größte westlich von Bordeaux. Und westlich von Madrid haben sich zwei Brände zu einem Großfeuer vereinigt. Weil Thorsten Frey neuer Fraktionschef der Union werden soll, bildet Kanzler Merz sein Kabinett um. Das läuft aber alles andere als glatt. Jetzt hat sich auch Frey dazu geäußert. Thomas Brockt.
2: Das Ganze sei einfach Pech gewesen, sagte Frey in Stuttgart. Das gäbe es auch in der Spitzenpolitik. Es geht um die Hängepartie bei der Besetzung des Verkehrsministeriums. Minister Schnieder hatte einigen Abgeordneten schon mitgeteilt, dass er entlassen wird. Als der Kanzler dann vor die Presse trat, passierte das aber nicht, weil der vorgesehene Nachfolger Günzler kurzfristig abgesagt hatte. Wie es nun weitergeht, ist offen.
3: Und jetzt weitere Nachrichten aus Deutschland und der Welt.
4: Ich bin Stefan Schütz. Guten Morgen. Frankreich und Spanien kämpfen weiter gegen Waldbrände. Zehntausende mussten inzwischen ihre Unterkünfte verlassen, darunter auch Touristen. Ein Ende ist nicht abzusehen. Bundeskanzler Merz hat Frankreich Unterstützung angeboten. Katrin Müller berichtet.
5: Die Waldbrände hätten verheerende Auswirkungen und er habe Präsident Macron sein Mitgefühl ausgesprochen, schrieb Merz auf der Plattform X. Die Küste bei Bordeaux ist auch bei deutschen Touristen beliebt. Laut der Behörden breiten sich die Flammen auch Richtung Stadt aus. Der Flughafen von Bordeaux wurde wegen der Rauchentwicklung bereits geschlossen. Spanien hat wegen der Brände für die Umgebung der Hauptstadt Madrid und eine weitere Region den Notstand ausgerufen.
4: US-Präsident Trump droht der EU mit zusätzlichen Zöllen. Der Grund: Die EU-Kommission hat gegen den Google-Konzern eine Rekordstrafe von fast 900 Millionen Euro verhängt. Nach Ansicht der Kommission hat Google mit seiner Suchmaschine Wettbewerbsregeln verletzt und Konkurrenten benachteiligt. Trump wirft der EU vor, amerikanische Unternehmen auszurauben, deshalb müsse sie jetzt mit Vergeltung rechnen. Mit einem Festakt und Musik von Beethoven feiern die Bayreuther Festspiele ihr Gründungsjubiläum. Vor 150 Jahren veranstaltete der Komponist Richard Wagner zum ersten Mal sein heute weltbekanntes Opernfestival. Um 18 Uhr wird es zum Festspielauftakt keine Operninszenierung geben. Das Orchester spielt Beethovens 9. Symphonie. Davor ist eine Gedenkveranstaltung für während des Nationalsozialismus verfolgte jüdische Musiker geplant. In Berlin wird es heute bunt und laut. Zum Christopher Street Day rechnen die Organisatoren mit hunderttausenden Teilnehmern. Vorstandsmitglied Thomas Hoffmann sagte, queere Menschen stünden weltweit unter mehr Druck. Bestehende Rechte würden teils zurückgedreht, auch Hasskriminalität nehme zu. Unter dem Motto Haltung ist hot soll die Demonstration heute Mittag starten und zum Brandenburger Tor ziehen.
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6: Sonnig und warm geht's heute durch den Samstag. Wir bekommen 28 bis 30 Grad in der Spitze. Morgen dann zum Sonntag haben wir teilweise auch noch schönes Wetter am Vormittag. Es wird auch noch mal warm, aber im Laufe des Tages ziehen morgen dann Schauer und teilweise auch Gewitter durch. Auf den Straßen scheint es zu rollen, uns liegen keine Störungsmeldungen vor. Kommen Sie gut an, aber Achtung, es wird geblitzt in Nauendorf an der Mügelner Straße am Ortsausgang Richtung Leisnig.
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1: Sonnig und warm geht's heute durch den Samstag. Wir bekommen 28 bis 30 Grad in der Spitze. Morgen dann zum Sonntag haben wir teilweise auch noch schönes Wetter am Vormittag. Es wird auch noch mal warm, aber im Laufe des Tages ziehen morgen dann Schauer und teilweise auch Gewitter durch. Auf den Straßen scheint es zu rollen, uns liegen keine Störungsmeldungen vor. Kommen Sie gut an, aber Achtung, es wird geblitzt in Nauendorf an der Mügelner Straße am Ortsausgang Richtung Leisnig.

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1: Mit Janis Müller. Glück auf. Zwei Motorradfahrer sind bei einem Unfall auf der B169 nahe Schneeberg verletzt worden. Die Biker waren gestern Nachmittag aus Richtung Schneeberg, Richtung Hunshübel unterwegs. Aus bislang

0: ungeklärter Ursache kam es kurz vor der Einmündung zur Eibenstocker Straße zur Kollision ihrer Maschinen. Beide Fahrer kamen ins Krankenhaus. Für Erzgebirge Aue steht heute das erste Regionalligaspiel der neuen Saison an. Mit Alt-Klinike kommt gleich ein Aufstiegskandidat ins Lößnitztal. Für FCE-Trainer Kwiecha Chubititze eine gute Standortbestimmung. Der Coach setzt dabei voll auf den vorhandenen Kader.
1: Wir sind froh, dass wir dann relativ verletzungsfrei durch Vorbereitung durchgekommen sind. Deswegen haben wir Stand heute keinen Handlungsbedarf. Die da sind, die sind gut genug, die Jungs. Und wir werden jetzt mal vielleicht mal 2, 3, 4 Spiele abwarten. Und dann sehen wir, ob der Handlungsbedarf da ist oder nicht. Also wir wollen noch mal vielleicht mal auf 1, 2 Kaderspieler mit dazu holen. Ob das dann absolute Kracher oder entwicklungsfähige Spieler sind, das werden jetzt in den nächsten 2 Wochen zeigen.
0: Anstoß im 1-Erzgebirgsstadion ist um 14.30 Uhr. Die deutsche Fußballnationalmannschaft der Bürgermeister ist von einer Reise nach Litauen zurückgekehrt. Mit dabei war auch das Stadtoberhaupt von Thalheim, Nico Dittmann. Im Mittelpunkt standen Gespräche mit Vertretern aus Politik und Gesellschaft sowie ein Besuch der in Rukla stationierten Bundeswehr. Außerdem nahm das Team an einem internationalen Fußballturnier mit Soldaten mehrerer NATO-Staaten teil. Frankreich und Spanien kämpfen weiter gegen Waldbrände. Zehntausende mussten inzwischen ihre Unterkünfte verlassen. Ein Ende ist nicht abzusehen. Bundeskanzler Merz hat Frankreich Unterstützung angeboten. Katrin Müller.
2: Die Waldbrände hätten verheerende Auswirkungen und er habe Präsident Macron sein Mitgefühl ausgesprochen, schrieb Merz auf der Plattform X. Die Küste bei Bordeaux ist auch bei deutschen Touristen beliebt. Laut der Behörden breiten sich die Flammen auch Richtung Stadt aus. Der Flughafen von Bordeaux wurde wegen der Rauchentwicklung bereits geschlossen. Spanien hat wegen der Brände für die Umgebung der Hauptstadt Madrid und eine weitere Region den Notstand ausgerufen.
0: Mit einem Festakt und Musik von Beethoven feiern die Bayreuther Festspiele ihr Gründungsjubiläum. Vor 150 Jahren veranstaltete der Komponist Richard Wagner zum ersten Mal sein heute weltbekanntes Opernfestival. Um 18 Uhr wird es zum Festspielauftakt keine Operninszenierung geben. Das Orchester spielt Beethovens 9. Symphonie.
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4: Sonnig und warm geht's heute durch den Samstag. Wir bekommen 28 bis 30 Grad in der Spitze. Morgen dann zum Sonntag haben wir teilweise auch noch schönes Wetter am Vormittag. Es wird auch noch mal warm, aber im Laufe des Tages ziehen morgen dann Schauer und teilweise auch Gewitter durch. A13 Dresden Richtung Berlin. Zwischen Großrieschen und Bronkow gibt's 1 Kilometer Stau. A17 Prag Richtung Dresden. Zwischen dem Grenzübergang und Bad Gottleuba 1 Kilometer Stau. Und A38 1 Kilometer Stau gibt's zwischen Schafstedt und Lutherstadt Eisleben. Geblitzt wird in Dresden, Kossebaude an der Gartenstraße stadtauswärts und in Pirna-Kopitz an der Lohmener Straße stadtauswärts.

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1: Sonnig und warm geht's heute durch den Samstag. Wir bekommen 28 bis 30 Grad in der Spitze. Morgen dann zum Sonntag haben wir teilweise auch noch schönes Wetter am Vormittag. Es wird auch noch mal warm, aber im Laufe des Tages ziehen morgen dann Schauer und teilweise auch Gewitter durch. A13 Dresden Richtung Berlin. Zwischen Großrieschen und Bronkow gibt es 1 Kilometer Stau. A17 Prag Richtung Dresden. Zwischen dem Grenzübergang und Bad Gottleuba 1 Kilometer Stau. Und A38 1 Kilometer Stau gibt es zwischen Schafstedt und Lutherstadt Eisleben. Geblitzt wird in Dresden, Kossebaude an der Gartenstraße stadtauswärts und in Pirna-Kopitz an der Lohmener Straße stadtauswärts.

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0: mit Jannis Müller. Glück auf! Zwei Motorradfahrer sind bei einem Unfall auf der B169 nahe Schneeberg verletzt worden. Die Biker waren gestern Nachmittag aus Richtung Schneeberg Richtung Hunshübel unterwegs. Aus bislang ungeklärter Ursache kam es kurz vor der Einmündung zur Eibenstocker Straße zur Kollision ihrer Maschinen. Beide Fahrer kamen ins Krankenhaus. Für Erzgebirge Aue steht heute das erste Regionalligaspiel der neuen Saison an. Mit Altklinike kommt gleich ein Aufstiegskandidat ins Lößnitztal. Für FCE-Trainer Kvicha Chubitice eine gute Standortbestimmung. Der Coach setzt dabei voll auf den vorhandenen Kader.
1: Wir sind froh, dass wir dann relativ verletzungsfrei durch Vorbereitung durchgekommen sind. Deswegen haben wir Stand heute keinen Handlungsbedarf. Die da sind, die sind gut genug, die Jungs. Und wir werden jetzt mal vielleicht mal 2, 3, 4 Spiele abwarten. Und dann sehen wir, ob der Handlungsbedarf da ist oder nicht. Also wir wollen noch mal vielleicht mal auf 1, 2 Kaderspieler mit dazu holen. Ob das dann absolute Kracher oder entwicklungsfähige Spieler sind, das werden jetzt in den nächsten 2 Wochen zeigen.
0: Anstoß im 1-Erzgebirgsstadion ist um 14.30 Uhr. Die deutsche Fußballnationalmannschaft der Bürgermeister ist von einer Reise nach Litauen zurückgekehrt. Mit dabei war auch das Stadtoberhaupt von Thalheim, Nico Dittmann. Im Mittelpunkt standen Gespräche mit Vertretern aus Politik und Gesellschaft sowie ein Besuch der in Rukla stationierten Bundeswehr. Außerdem nahm das Team an einem internationalen Fußballturnier mit Soldaten mehrerer NATO-Staaten teil. Frankreich und Spanien kämpfen weiter gegen Waldbrände. Zehntausende mussten inzwischen ihre Unterkünfte verlassen. Ein Ende ist nicht abzusehen. Bundeskanzler Merz hat Frankreich Unterstützung angeboten. Katrin Müller.
2: Die Waldbrände hätten verheerende Auswirkungen und er habe Präsident Macron sein Mitgefühl ausgesprochen, schrieb Merz auf der Plattform X. Die Küste bei Bordeaux ist auch bei deutschen Touristen beliebt. Laut der Behörden breiten sich die Flammen auch Richtung Stadt aus. Der Flughafen von Bordeaux wurde wegen der Rauchentwicklung bereits geschlossen. Spanien hat wegen der Brände für die Umgebung der Hauptstadt Madrid und eine weitere Region den Notstand ausgerufen.
0: Mit einem Festakt und Musik von Beethoven feiern die Bayreuther Festspiele ihr Gründungsjubiläum. Vor 150 Jahren veranstaltete der Komponist Richard Wagner zum ersten Mal sein heute weltbekanntes Opernfestival. Um 18 Uhr wird es zum Festspielauftakt keine Operninszenierung geben. Das Orchester spielt Beethovens 9. Symphonie.
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4: Bis zum Abend bleibt es heute sonnig, warm und trocken. Die Temperaturen klettern noch auf 26 bis 30 Grad. Morgen zum Sonntag geht es auch erstmal schön los. Es wird auch wieder warm morgen. Aber wir müssen dann vor allem so nachmittags mit Schauern und Gewittern rechnen. Auch der Montag wird bei uns dann ziemlich nass werden. A13 Dresden Richtung Berlin. Zwischen Großrätschen und Bronkow gibt es 3 Kilometer Stau. A38 Halle Richtung Leipzig. 3 Kilometer Stau zwischen Bad Lauchstädt und Leuna. A38 Leipzig Richtung Halle. Zwischen Schafstädt und Lutherstadt-Eisleben gibt es 1 Kilometer Stau. Dann A72 Zwickau Richtung Chemnitz. 1 Kilometer Stau zwischen Chemnitz-Rottluff und dem Kreuz Chemnitz. Und im Erzgebirgskreis gab es zwischen Rübenau und Ansprung einen Unfall. Die Strecke ist im Moment voll gesperrt. Der neueste Blitzer steht in Görlitz an der B99. Da wird Richtung Hagenwerder geblitzt.
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Regen. Die Temperaturen klettern noch auf 26 bis 30 Grad. Morgen zum Sonntag geht es auch erstmal schön los. Es wird auch wieder warm morgen. Aber wir müssen dann vor allem so nachmittags mit Schauern und Gewittern rechnen. Auch der Montag wird bei uns dann ziemlich nass werden. A13 Dresden Richtung Berlin. Zwischen Großrätschen und Bronkow gibt es 3 Kilometer Stau. A38 Halle Richtung Leipzig. 3 Kilometer Stau zwischen Bad Lauchstädt und Leuna. A38 Leipzig Richtung Halle. Zwischen Schafstädt und Lutherstadt-Eisleben gibt es 1 Kilometer Stau. Dann A72 Zwickau Richtung Chemnitz. 1 Kilometer Stau zwischen Chemnitz-Rottluff und dem Kreuz Chemnitz. Und im Erzgebirgskreis gab es zwischen Rübenau und Ansprung einen Unfall. Die Strecke ist im Moment voll gesperrt. Der neueste Blitzer steht in Görlitz an der B99, da wird Richtung Hagenwerder geblitzt.

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1: Mit Sandra Petzold. Glück auf. Schneeberg feiert mit einer Festwoche noch bis morgen Stadtjubiläum. Am Nachmittag gibt es das Schneeberger Gelage. An einer 5 Meter langen Geburtstagskuchentafel sollen möglichst viele Leute zusammenkommen. Und am Abend dann auch. Friedrich Seifert berichtet.
2: 555 Jahre Berggeschrei soll auch Anlass sein zu erinnern, heißt es aus dem Rathaus, an die Vorfahren und die schwere Arbeit in der Dunkelheit im Schacht. Das Licht sicherte die Ausfahrt und leitete die Bergleute auf dem Weg heim. Alle sind aufgerufen, ein eigenes Geleucht mitzubringen, ob Blenden, Frösche oder selbstgebaute kreative Lichtobjekte. Wichtig sei die gemeinsame Idee, viele helle Lichter als Zeichen des Zusammenhalts. Um 22 Uhr soll sich der Marktplatz in ein Lichtermeer verwandeln.
1: In Ortrand an der brandenburgisch-sächsischen Landesgrenze sind am Morgen 2 Tote gefunden worden, eine 45-jährige Frau und ein 57-jähriger Mann. Ein weiterer Mann, 80 Jahre alt, ist schwer verletzt. Er soll sich in einem kritischen Zustand befinden und wird in einem Krankenhaus operiert. Die Polizei ermittelt zu einem Tötungsverbrechen. Nach Medienberichten soll eine Schusswaffe benutzt worden sein, was uns die Polizei bislang aber nicht bestätigte. In Frankreich und Spanien kämpfen die Einsatzkräfte weiter gegen große Feuer. An der Atlantikküste haben mittlerweile über 140.000 Menschen ihre Wohnungen verlassen müssen. Auch erste Vororte von Bordeaux sind evakuiert worden. In Madrid brennt es ebenfalls heftig. Dort ist der Großbrand laut Katastrophenschützern derzeit nicht zu löschen. Unmittelbar betroffen sind mehr als 60.000 Menschen. Beim Reiseveranstalter Langreisen in Auerbad Schlema läuft ein großer Tag der offenen Tür. Es gibt reichlich Programm und es werden 3 neue Luxusreisebusse vorgestellt. Firmenchef René Lang.
3: Aktuell haben wir 12 moderne Reisebusse am Start und die 3 neuen Busse ersetzen 3 ältere 4-Sterne-Reisebusse. Die werden verkauft. Dafür wird sich mit Sicherheit auch ein Nachfolger finden, der die weiterhin in einem vielleicht etwas einfacheren Reiseprogramm einsetzen möchte. Aber für uns haben diese 3 Fahrzeuge einfach das zeitliche Alter erreicht, wo ein Austausch eben notwendig ist.
1: Man kann in den neuen Bussen auch mal Probe sitzen und sich alles in Ruhe anschauen. Das geht übrigens nur heute. Ab morgen gehen die Busse dann auf ihre erste Reise.
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4: Bis zum Abend bleibt es heute sonnig, warm und trocken. Die Temperaturen klettern noch auf 26 bis 30 Grad. Morgen zum Sonntag geht es auch erstmal schön los. Es wird auch wieder warm morgen. Aber wir müssen dann vor allem so nachmittags mit Schauern und Gewittern rechnen. Auch der Montag wird bei uns dann ziemlich nass werden. A13 Dresden Richtung Berlin. Zwischen Großrätschen und Pronkow gibt es 3 Kilometer Stau. A38 Halle Richtung Leipzig. 3 Kilometer Stau zwischen Bad Lauchstädt und Leuna. A38 Leipzig Richtung Halle. Zwischen Schafstädt und Lutherstadt-Eisleben gibt es 1 Kilometer Stau. Dann A72 Zwickau Richtung Chemnitz. 1 Kilometer Stau zwischen Chemnitz-Rottluff und dem Kreuz Chemnitz. Und im Erzgebirgskreis gab es zwischen Rübenau und Ansprung einen Unfall. Die Strecke ist im Moment voll gesperrt. Der neueste Blitzer steht in Görlitz an der B99. Da wird Richtung Hagenwerder geblitzt.
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0: Bis zum Abend bleibt es heute sonnig, warm und trocken. Die Temperaturen klettern noch auf 26 bis 30 Grad. Morgen zum Sonntag geht es auch erstmal schön los. Es wird auch wieder warm morgen, aber wir müssen dann vor allem so nachmittags mit Schauern und Gewittern rechnen. Auch der Montag wird bei uns dann ziemlich nass werden. A13 Dresden Richtung Berlin. Zwischen Großräschen und Bronkow gibt es 3 Kilometer Stau. A38 Halle Richtung Leipzig. 3 Kilometer Stau zwischen Bad Lauchstädt und Leuna. A38 Leipzig Richtung Halle. Zwischen Schafstädt und Lutherstadt-Eisleben gibt es 1 Kilometer Stau. Dann A72 Zwickau Richtung Chemnitz. 1 Kilometer Stau zwischen Chemnitz-Rottluff und dem Kreuz Chemnitz. Und im Erzgebirgskreis gab es zwischen Rübenau und Ansprung einen Unfall. Die Strecke ist im Moment voll gesperrt. Der neueste Blitzer steht in Görlitz an der B99. Da wird Richtung Hagenwerder geblitzt.
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1: Mit Sandra Petzold. Glück auf. Schneeberg feiert mit einer Festwoche noch bis morgen Stadtjubiläum. Am Nachmittag gibt es das Schneeberger Gelage. An einer 5 Meter langen Geburtstagskuchentafel sollen möglichst viele Leute zusammenkommen. Und am Abend dann auch. Frederik Seifert berichtet.
2: 555 Jahre Berggeschrei soll auch Anlass sein zu erinnern, heißt es aus dem Rathaus, an die Vorfahren und die schwere Arbeit in der Dunkelheit im Schacht. Das Licht sicherte die Ausfahrt und leitete die Bergleute auf dem Weg heim. Alle sind aufgerufen, ein eigenes Geleucht mitzubringen, ob Blenden, Frösche oder selbstgebaute kreative Lichtobjekte. Wichtig sei die gemeinsame Idee, viele helle Lichter als Zeichen des Zusammenhalts. Um 22 Uhr soll sich der Marktplatz in ein Lichtermeer verwandeln.
1: In Ortrand an der brandenburgisch-sächsischen Landesgrenze sind am Morgen 2 Tote gefunden worden, eine 45-jährige Frau und ein 57-jähriger Mann. Ein weiterer Mann, 80 Jahre alt, ist schwer verletzt. Er soll sich in einem kritischen Zustand befinden und wird in einem Krankenhaus operiert. Die Polizei ermittelt zu einem Tötungsverbrechen. Nach Medienberichten soll eine Schusswaffe benutzt worden sein, was uns die Polizei bislang aber nicht bestätigte. In Frankreich und Spanien kämpfen die Einsatzkräfte weiter gegen große Feuer. An der Atlantikküste haben mittlerweile über 140.000 Menschen ihre Wohnungen verlassen müssen. Auch erste Vororte von Bordeaux sind evakuiert worden. In Madrid brennt es ebenfalls heftig. Dort ist der Großbrand laut Katastrophenschützern derzeit nicht zu löschen. Unmittelbar betroffen sind mehr als 60.000 Menschen. Beim Reiseveranstalter Langreisen in Auerbad Schlema läuft ein großer Tag der offenen Tür. Es gibt reichlich Programm und es werden 3 neue Luxusreisebusse vorgestellt. Firmenchef René Lang.
3: Aktuell haben wir 12 moderne Reisebusse am Start und die 3 neuen Busse ersetzen 3 ältere 4-Sterne-Reisebusse. Die werden verkauft. Dafür wird sich mit Sicherheit auch ein Nachfolger finden, der die weiterhin in einem vielleicht etwas einfacheren Reiseprogramm einsetzen.

0: möchte. Aber für uns haben diese drei Fahrzeuge einfach das zeitliche Alter erreicht, wo ein Austausch eben notwendig ist.
1: Man kann in den neuen Bussen auch mal Probe sitzen und sich alles in Ruhe anschauen. Das geht übrigens nur heute. Ab morgen gehen die Busse dann auf ihre erste Reise.
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3: Bis zum Abend bleibt es heute sonnig, warm und trocken. Die Temperaturen klettern noch auf 26 bis 30 Grad. Morgen zum Sonntag geht es auch erstmal schön los. Es wird auch wieder warm morgen. Aber wir müssen dann vor allem so nachmittags mit Schauern und Gewittern rechnen. Auch der Montag wird bei uns dann ziemlich nass werden. A13 Dresden Richtung Berlin. Zwischen Großräschen und Bronkow gibt es 3 Kilometer Stau. A38 Halle Richtung Leipzig. 3 Kilometer Stau zwischen Bad Lauchstädt und Leuna. A38 Leipzig Richtung Halle. Zwischen Schafstädt und Lutherstadt-Eisleben gibt es 1 Kilometer Stau. Dann A72 Zwickau Richtung Chemnitz. 1 Kilometer Stau zwischen Chemnitz-Rottluff und dem Kreuz Chemnitz. Und im Erzgebirgskreis gab es zwischen Rübenau und Ansprung einen Unfall. Die Strecke ist im Moment voll gesperrt. Der neueste Blitzer steht in Görlitz an der B99, da wird Richtung Hagenwerder geblitzt.

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1: Bis zum Abend bleibt es heute sonnig, warm und trocken. Die Temperaturen klettern noch auf 26 bis 30 Grad. Morgen zum Sonntag geht es auch erstmal schön los. Es wird auch wieder warm morgen. Aber wir müssen dann vor allem so nachmittags mit Schauern und Gewittern rechnen. Auch der Montag wird bei uns dann ziemlich nass werden. A13 Dresden Richtung Berlin. Zwischen Großräschen und Bronkow gibt es 3 Kilometer Stau. A38 Halle Richtung Leipzig. 3 Kilometer Stau zwischen Bad Lauchstädt und Leuna. A38 Leipzig Richtung Halle. Zwischen Scharfstädt und Lutherstadt-Eisleben gibt es 1 Kilometer Stau. Dann A72 Zwickau Richtung Chemnitz. 1 Kilometer Stau zwischen Chemnitz-Rottluff und dem Kreuz Chemnitz. Und im Erzgebirgskreis gab es zwischen Rübenau und Ansprung einen Unfall. Die Strecke ist im Moment voll gesperrt. Der neueste Blitzer steht in Görlitz an der B99. Da wird Richtung Hagenwerder geblitzt.
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1: Mit Sandra Petzold. Glück auf. Schneeberg feiert mit einer Festwoche noch bis morgen Stadtjubiläum. Am Nachmittag gibt es das Schneeberger Gelage. An einer 5 Meter langen Geburtstagskuchentafel sollen möglichst viele Leute zusammenkommen. Und am Abend dann auch. Friedrich Seifert berichtet.
2: 555 Jahre Berggeschrei soll auch Anlass sein zu erinnern, heißt es aus dem Rathaus, an die Vorfahren und die schwere Arbeit in der Dunkelheit im Schacht. Das Licht sicherte die Ausfahrt und leitete die Bergleute auf dem Weg heim. Alle sind aufgerufen, ein eigenes Geleucht mitzubringen, ob Blenden, Frösche oder selbstgebaute kreative Lichtobjekte. Wichtig sei die gemeinsame Idee, viele helle Lichter als Zeichen des Zusammenhalts. Um 22 Uhr soll sich der Marktplatz in ein Lichtermeer verwandeln.
1: Beim Simson-Treffen in Zwickau sind gestern Abend 3 Polizisten verletzt worden. Laut den Beamten beschleunigte ein 25-Jähriger mit seinem Quad direkt neben der Streife. Da an dem Fahrzeug kein Schalldämpfer montiert war, erlitten die Polizisten ein Knalltrauma. Sie sind derzeit nicht dienstfähig. Gegen den Mann wird wegen Körperverletzung ermittelt. Trotz der Sperre der Straße von Hormuz im Iran ist die Ölversorgung Europas gesichert. Das zumindest sagt die Ökonomin Franziska Holz vom Institut für Wirtschaftsforschung. Tine Klimach berichtet.
3: Der Preis für Rohöl schießt weiter in die Höhe. Zuletzt lag er bei rund $100 pro Barrel. Vor dem Ausbruch des Irankriegs Ende Februar lag der Preis bei rund 66 Euro pro Barrel. Neue Entlastungen wird es auch erstmal nicht geben. Das hat Wirtschaftsministerin Reiche diese Woche noch einmal klargestellt. Der Tankrabatt hat viele Milliarden gekostet und dafür ist jetzt kein weiteres Geld mehr da.
1: Die Waldbrände in Frankreich und Spanien sind verheerend. In beiden Ländern sind über 160.000 Menschen in Sicherheit gebracht worden, auch Touristen. Die EU schickt jetzt Löschflugzeuge zur Unterstützung. In Spanien ist die Lage rund um Madrid besonders dramatisch. Das Großfeuer dort lässt sich wegen des starken Winds derzeit nicht löschen. Die Sachsen waren im ersten Halbjahr dieses Jahr etwas seltener krank als noch vor einem Jahr. Das geht aus einer Analyse der DAK Gesundheit hervor. Demnach lag der Krankenstand im Freistaat bei 5,5%. Das entspricht einem leichten Rückgang um 0,1%. Einen Beitrag leistete die um 20% gesunkene Zahl der Atemwegserkrankungen.
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4: Heute feinstes Sommerwetter, Sonne satt, blauer Himmel, kaum ein Wölkchen, überall trocken und Temperaturen um die 30 Grad heute. Genießen Sie es, morgen starten wir auch nochmal freundlich und mit viel Sonne. Es bleibt warm, 25 bis 29 Grad, aber im Laufe des Tages machen sich dann mehr und mehr Wolken breit. Die haben später dann auch Regen dabei und ab dem Abend können auch einzelne Gewitter mit auftauchen.
5: A13 Dresden Richtung Berlin. Zwischen Großrätschen und Bronkow gibt's 3 Kilometer Stau. A38 Halle Richtung Leipzig. 3 Kilometer Stau zwischen Bad Lauchstädt und Leuna. A38 Leipzig Richtung Halle. Zwischen Schafstädt und Lutherstadt-Eisleben gibt's 1 Kilometer Stau. Dann A72 Zwickau Richtung Chemnitz. 1 Kilometer Stau zwischen Chemnitz-Rottluff und dem Kreuz Chemnitz. Und im Erzgebirgskreis gab's zwischen Rübenau und Ansprung einen Unfall. Die Strecke ist im Moment voll gesperrt. Der neueste Blitzer steht in Görlitz an der B99. Da wird Richtung Hagenwerder geblitzt.
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1: Heute feinstes Sommerwetter, Sonne satt, blauer Himmel, kaum ein Wölkchen, überall trocken und Temperaturen um die 30 Grad heute. Genießen Sie es, morgen starten wir auch nochmal freundlich und mit viel Sonne. Es bleibt warm, 25 bis 29 Grad, aber im Laufe des Tages machen sich dann mehr und mehr Wolken breit. Die haben später dann auch Regen dabei und ab dem Abend können auch einzelne Gewitter mit auftauchen. A4 Erfurt Richtung Dresden, zwischen Kreuz Chemnitz und Chemnitz-Glöser derzeit 2 Kilometer Stau. Und Achtung, in Höhe Chemnitz-Mitte, hier ist eben ein Fahrzeug in der Baustelle liegen geblieben. A13 Berlin Richtung Dresden, eine ungesicherte Unfallstelle zwischen Karlau und Bronkow, hier staut es

0: Wie schon. A38 Leipzig Richtung Halle, ein Unfall zwischen Kreuz Rippachtal und Rastplatz Saaltal Nord. Und in Frankenberg Unfallsperrung der äußeren Freiberger Straße in Höhe auf dem Ahorn. Geblitzt wird Bautzen-Muskauer Straße Richtung Gesundbrunn und Goppeln-Fritz-Meinhardt-Straße Richtung Dresden bei Tempo 30.
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1: Mit Sandra Petzold. Glück auf. Hier im Erzgebirge hat es gestern gleich mehrere Motorradunfälle mit Verletzten gegeben. Janis Müller berichtet.
2: In Schönfeld wurde ein 60-jähriger Biker leicht verletzt, nachdem ihn eine Autofahrerin die Vorfahrt genommen hatte. Am Abend kollidierte ein 18-jähriger bei Satzung mit einem Reh und kam verletzt ins Krankenhaus.

0: Krankenhaus. Nur wenige Minuten später wurde auch ein 36 Jahre alter Motorradfahrer in Bad Schlema schwer verletzt. Er war einem Fuchs ausgewichen, von der Fahrbahn abgekommen und gestürzt. In allen Fällen entstand außerdem Sachschaden.
1: Die Industrie in Südwestsachsen ist stark, die wirtschaftliche Leistung pro Arbeitsplatz aber vergleichsweise niedrig. Zu diesem Ergebnis kommt eine neue Analyse von Wirtschaftsexperten für den sogenannten Masterplan. Im Landkreis Zwickau lag die Wertschöpfung 2023 bei rund 70.000 Euro pro Erwerbstätigem. In Chemnitz waren es 67.000 Euro und hier im Erzgebirgskreis etwa 59.000 Euro. Um die Produktivität zu erhöhen, seien mehr Technik, Wissen und Investitionen nötig. Hier in Sachsen wächst die Zahl der Cannabis-Clubs. Im ersten Halbjahr 2026 hat die Landesdirektion 5 neue genehmigt. Damit gibt es sachsenweit nun fast 30, von denen 21 bereits Cannabis anbauen. Leipzig hat mit 8 Vereinigungen die meisten. Seit nunmehr 2 Jahren darf Cannabis in solchen Vereinen gemeinschaftlich angebaut und an Mitglieder zum Eigenkonsum abgegeben werden. Im Asowschen und Schwarzen Meer eskaliert der Seekrieg zwischen Russland und der Ukraine. Täglich gibt es Berichte über Schiffe, die eines der beiden Länder ins Visier genommen haben. Katharina Schröder berichtet.
2: Die Ukraine greift seit Anfang Juli Schiffe an, die russisch kontrollierte Häfen im Asowschen und Schwarzen Meer anlaufen. Ursprünglich ging es dabei vor allem um Öltanker der sogenannten Schattenflotte. Moskau reagierte mit einer Ausweitung seiner Angriffe auf ukrainische Hafenanlagen im Großraum Odessa. Eine Blockade des ukrainischen und des russischen Schiffsverkehrs im Schwarzen Meer könnte vor allem die Getreidepreise in die Höhe treiben.
1: Starship, das größte Raketensystem der Raumfahrtsgeschichte, hat gestern Abend seinen 13. Testflug erfolgreich hingelegt. Von Texas aus ist die unbemannte Rakete ins All geflogen, bevor die beiden wiederverwendbaren Stufen planmäßig ins Meer stürzten.
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4: Heute feinstes Sommerwetter, Sonne satt, blauer Himmel, kaum ein Wölkchen, überall trocken und Temperaturen um die 30 Grad heute. Genießen Sie es, morgen starten wir auch nochmal freundlich und mit viel Sonne. Es bleibt warm, 25 bis 29 Grad, aber im Laufe des Tages machen sich dann mehr und mehr Wolken breit. Die haben später dann auch Regen dabei und ab dem Abend können auch einzelne Gewitter mit auftauchen. A4 Erfurt Richtung Dresden, zwischen Kreuz Chemnitz und Chemnitz-Glöser derzeit 2 Kilometer Stau. Und Achtung, in Höhe Chemnitz-Mitte, hier ist eben ein Fahrzeug in der Baustelle liegen geblieben. A13 Berlin Richtung Dresden, eine ungesicherte Unfallstelle zwischen Karlau und Bronco, hier staut es sich schon. A38 Leipzig Richtung Halle, ein Unfall zwischen Kreuz-Rippachtal und Rastplatz Saaletal Nord. Und in Frankenberg Unfallsperrung der äußeren Freiberger Straße in Höhe auf dem Ahorn. Blitzt wird. Bautzen, Muskauer Straße Richtung Gesundbrunnen und Goppeln, Fritz-Meinhardt-Straße Richtung Dresden bei Tempo 30.

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1: A4 Erfurt Richtung Dresden zwischen Kreuz Chemnitz und Chemnitz-Glöser derzeit 2 Kilometer Stau. Mittendrin in Höhe Chemnitz-Mitte ist ein Auto liegen geblieben in der Baustelle. A13 Berlin Richtung Dresden, ein Unfall zwischen Karlau und Bronco, dadurch Stau. Ein Unfall auch auf der A38 Leipzig Richtung Halle zwischen Kreuz Rippachtal und Rastplatz Saaletal Nord. Und B2 in Leipzig Maximilianallee zwischen der Essener und Berliner Straße. Hier stockt der Verkehr derzeit. Die neuesten Blitzer in Bautzen, Muskauer Straße Richtung Gesundbrunn und Goppeln, Fritz-Meinhardt-Straße bei Tempo 30 in Richtung Dresden. A4 Erfurt Richtung Dresden zwischen Kreuz Chemnitz und Chemnitz-Glöser derzeit 2 Kilometer Stau. Und Achtung, in Höhe Chemnitz-Mitte, hier ist eben ein Fahrzeug in der Baustelle liegen geblieben. A13 Berlin Richtung Dresden, eine ungesicherte Unfallstelle zwischen Karlau und Bronco, hier staut es sich schon. A38 Leipzig Richtung Halle, ein Unfall zwischen Kreuz Rippachtal und Rastplatz Saaletal Nord. Und in Frankenberg Unfallsperrung der äußeren Freiberger Straße in Höhe auf dem Ahorn. Geblitzt wird Bautzen, Muskauer Straße Richtung Gesundbrunn und Goppeln, Fritz-Meinhardt-Straße Richtung Dresden bei Tempo 30.
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1: Mit Sandra Petzold. Glück auf. Hier im Erzgebirge hat es gestern gleich mehrere Motorradunfälle mit Verletzten gegeben. Janis Müller berichtet.
2: In Schönfeld wurde ein 60-jähriger Biker leicht verletzt, nachdem ihn eine Autofahrerin die Vorfahrt genommen hatte. Am Abend kollidierte ein 18-jähriger bei Satzung mit einem Reh und kam verletzt ins Krankenhaus. Nur wenige Minuten später wurde auch ein 36 Jahre alter Motorradfahrer in Bad Schlema schwer verletzt. Er war einem Fuchs ausgewichen, von der Fahrbahn abgekommen und gestürzt. In allen Fällen entstand außerdem Sachschaden.
1: Die Industrie in Südwestsachsen ist stark, die wirtschaftliche Leistung pro Arbeitsplatz aber vergleichsweise niedrig. Zu diesem Ergebnis kommt eine neue Analyse von Wirtschaftsexperten für den sogenannten Masterplan. Im Landkreis Zwickau lag die Wertschöpfung 2023 bei rund 70.000 Euro pro Erwerbstätigem. In Chemnitz waren es 67.000 Euro und hier im Erzgebirgskreis etwa 59.000 Euro. Um die Produktivität zu erhöhen, seien mehr Technik, Wissen und Investitionen nötig. Hier in Sachsen wächst die Zahl der Cannabis-Clubs. Im ersten Halbjahr 2026 hat die Landesdirektion 5 neue genehmigt. Damit gibt es sachsenweit nun fast 30, von denen 21 bereits Cannabis anbauen. Leipzig hat mit 8 Vereinigungen die meisten. Seit nunmehr 2 Jahren darf Cannabis in solchen Vereinen gemeinschaftlich angebaut und an Mitglieder zum Eigenkonsum abgegeben werden. Im Asowschen und Schwarzen Meer eskaliert der Seekrieg zwischen Russland und der Ukraine. Täglich gibt es Berichte über Schiffe, die eines der beiden Länder ins Visier genommen haben. Katharina Schröder berichtet.
3: Die Ukraine greift seit Anfang Juli Schiffe an, die russisch kontrollierte Häfen im Asowschen und Schwarzen Meer anlaufen. Ursprünglich ging es dabei vor allem um Öltanker der sogenannten Schattenflotte. Moskau reagierte mit einer Ausweitung seiner Angriffe auf ukrainische Hafenanlagen im Großraum Odessa. Eine Blockade des ukrainischen und des russischen Schiffsverkehrs im Schwarzen Meer könnte vor allem die Getreidepreise in die Höhe treiben.
1: Starship, das größte Raketensystem der Raumfahrtsgeschichte, hat gestern Abend seinen 13. Testflug erfolgreich hingelegt. Von Texas aus ist die unbemannte Rakete ins All geflogen, bevor

0: die beiden wiederverwendbaren Stufen planmäßig ins Meer stürzten.
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2: Sonnig und trocken bis in den Abend rein, dazu Temperaturen um die 30 Grad. Schönes Sommerwetter heute, auch morgen in der ersten Tageshälfte noch bei 25 bis 29 Grad. Dann allerdings ziehen aus Richtung Nordwesten mehr und mehr Wolken rein, die später auch Regen und einzelne Gewitter zum Abend dabei haben. A4 Erfurt Richtung Dresden, zwischen Kreuz Chemnitz und Chemnitz-Glöser derzeit 2 Kilometer Stau. Und Achtung, in Höhe Chemnitz-Mitte, hier ist eben ein Fahrzeug in der Baustelle liegen geblieben. A13 Berlin Richtung Dresden, eine ungesicherte Unfallstelle zwischen Karlau und Bronkow, hier staut es sich schon. A38 Leipzig Richtung Halle, ein Unfall zwischen Kreuz Rippachtal und Rastplatz Saaletal Nord. Und in Frankenberg Unfallsperrung der äußeren Freiberger Straße in Höhe auf dem Ahorn. Geblitzt wird. Bautzen-Muskauer Straße Richtung Gesundbrunnen und Goppeln-Fritz-Meinhardt-Straße Richtung Dresden bei Tempo 30.

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1: Sonnig und trocken bis in den Abend rein, dazu Temperaturen um die 30 Grad. Schönes Sommerwetter heute, auch morgen in der ersten Tageshälfte noch bei 25 bis 29 Grad. Dann allerdings ziehen aus Richtung Nordwesten mehr und mehr Wolken rein, die später auch Regen und einzelne Gewitter zum Abend dabei haben. A4 Erfurt Richtung Dresden, zwischen Kreuz Chemnitz und Chemnitz-Glöser derzeit 2 Kilometer Stau. Und Achtung, in Höhe Chemnitz-Mitte, hier ist eben ein Fahrzeug in der Baustelle liegen geblieben. A13 Berlin Richtung Dresden, eine ungesicherte Unfallstelle zwischen Karlau und Bronco, hier staut es sich schon. A38 Leipzig Richtung Halle, ein Unfall zwischen Kreuz Rippachtal und Rastplatz Saaletal Nord. Und in Frankenberg Unfallsperrung der äußeren Freiberger Straße in Höhe auf dem Ahorn. Geblitzt wird. Bautzen-Muskauer Straße Richtung Gesundbrunnen und Goppeln-Fritz-Meinhardt-Straße Richtung Dresden bei Tempo 30.

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1: Mit Sandra Petzold. Glück auf. Der FC Erzgebirge Aue ist mit einem Unentschieden in die neue Regionalliga-Saison gestartet. 3:3 hieß es am Ende im 1 Erzgebirgsstadion gegen die VSG Altklinike. Der Ausgleich für die Gäste fiel in der 86. Minute kurz vor Schluss. Die Tore für Aue machten Linus Kweißer, Tim-Louis Masiewski und Marcel Bär. Die Industrie in Südwestsachsen ist stark, die wirtschaftliche Leistung pro Arbeitsplatz aber vergleichsweise gering. Das geht aus einer neuen Analyse von Wirtschaftsexperten für den sogenannten Masterplan hervor.
2: Im Landkreis Zwickau lag die Wertschöpfung 2023 bei rund 70.000 Euro pro Erwerbstätigem. In Chemnitz waren es 67.000 und im Erzgebirgskreis etwa 59.000 Euro. Die Referenzregion Heilbronn kam dagegen auf mehr als 113.000 Euro. Als Gründe nennt die Analyse kleine Firmenstrukturen, geringe Wertschöpfungstiefe und schwache Innovationstätigkeit. Um die Produktivität zu erhöhen, seien mehr Technik, Wissen und Investitionen nötig. Gunnar Tichy, Nachrichten.

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1: In Ortrand an der brandenburgisch-sächsischen Landesgrenze sind am Morgen zwei Tote gefunden worden, eine 45-jährige Frau und ein 57-jähriger Mann. Ein weiterer Mann, 80 Jahre alt, ist schwer verletzt. Er soll sich in einem kritischen Zustand befinden und wird in einem Krankenhaus operiert. Die Polizei ermittelt zu einem Tötungsverbrechen. Noch nie zuvor habe Frankreich Waldbrände in diesem Ausmaß erlebt, heißt es aus dem französischen Innenministerium. Auch in Spanien wüten verheerende Brände. In beiden Ländern zusammen sind bislang insgesamt mindestens 270.000 Menschen in Sicherheit gebracht worden. Besonders betroffen ist der Südwesten Frankreichs. Drei Vororte von Bordeaux mussten evakuiert werden. Am König-Albert-Turm in Grünhain-Beierfeld wird heute Abend wieder getanzt. Bei der Hot Summer Beats Aftershow legen gleich mehrere DJs auf. Mehr von Janis Müller.
2: Gespielt werden entspannte Sommermusik und tanzbare Beats. Der Turm bleibt an diesem Abend länger geöffnet und wird besonders beleuchtet. Wer eine Pause braucht, kann es sich in einer Chill-Area unter freiem Himmel gemütlich machen. An der Bar gibt's kühle Getränke. Los geht alles um 20 Uhr. Der Eintritt zur Party ist frei.
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4: Sonnig und trocken bis in den Abend rein, dazu Temperaturen um die 30 Grad. Schönes Sommerwetter heute, auch morgen in der ersten Tageshälfte noch bei 25 bis 29 Grad. Dann allerdings ziehen aus Richtung Nordwesten mehr und mehr Wolken rein, die später auch Regen und einzelne Gewitter zum Abend dabei haben. A4 Erfurt Richtung Chemnitz, ein defekter PKW zwischen dem Hermsdorfer Kreuz und Hermsdorf Ost. A17 Prag Richtung Dresden, im Tunnel Koschitz ist eine Spur wegen eines Pannenfahrzeugs gesperrt. Unfallsperrung auf der B97 zwischen Schwebnitz und Großgrabe, auf der B101 zwischen Kleinwaltersdorf und Großschirmer und in Possendorf auf der B170 derzeit kein Durchkommen zwischen Peusental und Neue Straße. Hier sind Rettungskräfte noch im Einsatz. Blitzer, der neueste in Naundorf auf der Mügelner Straße.
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1: Sonnig und trocken bis in den Abend rein, dazu Temperaturen um die 30 Grad. Schönes Sommerwetter heute, auch morgen in der ersten Tageshälfte noch bei 25 bis 29 Grad. Dann allerdings ziehen aus Richtung Nordwesten mehr und mehr Wolken rein, die später auch Regen und einzelne Gewitter zum Abend dabei haben. A4 Erfurt Richtung Chemnitz, ein defekter Pkw zwischen dem Hermsdorfer Kreuz und Hermsdorf Ost. A17 Prag Richtung Dresden im Tunnel Koschitz ist eine Spur wegen eines Pannenfahrzeugs gesperrt. Unfallsperrung auf der B97 zwischen Schwebnitz und Großgrabe, auf der B101 zwischen Kleinwaltersdorf und Großschirma und in Possendorf auf der B170 derzeit kein Durchkommen zwischen Peusental und Neue Straße. Hier sind Rettungskräfte noch im Einsatz. Blitzer, der neueste in Naundorf auf der Mügelner Straße.
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1: Ich bin Gregor Jose Moser. Beim Christopher Street Day in Berlin haben sich hunderttausende Menschen für eine tolerante Gesellschaft eingesetzt. Mit Regenbogenfahnen, bunten Kostümen und viel Glitzer zogen sie durch die Hauptstadt. Aus Berlin berichtet Thomas Brockt.
2: Der Berliner CSD ist einer der größten in Europa und wie immer mit einer klaren Botschaft. Wir wollen ein Zeichen für Demokratie und Vielfalt setzen. Weltweit stehen queere Menschen immer mehr unter Druck, sagen die Veranstalter. Zum einen würden schon bestehende Rechte teilweise wieder abgeschafft. Außerdem gäbe es immer mehr Hasskriminalität.
1: Die Waldbrände in Frankreich und Spanien halten Einsatzkräfte, Einheimische und Touristen weiter in Atem. In Frankreich sind nahe der Atlantikküste fast 200.000 Menschen in Sicherheit gebracht worden. Viele Touristen sind inzwischen

0: abgereist. Unter anderem für die Umgebung der Hauptstadt Madrid hat die spanische Regierung den Notstand ausgerufen. In Spanien wurden bisher über 70.000 Menschen evakuiert. Deutsche Sicherheitsbehörden warnen vor einer Radikalisierung junger Männer in sogenannten Active Clubs. Seit 2024 sei eine Vielzahl solcher Sportgemeinschaften gegründet worden. Es seien Verbindungen zu rechtsextremen Parteien festgestellt worden, meldet die Süddeutsche Zeitung, die sich auf den Bundesverfassungsschutz beruft. Ziel sei es, junge Männer über körperliche Fitness und eine Ideologie weißer Überlegenheit schleichend zu radikalisieren. 11 vermisste Urlauber, darunter 3 Deutsche, sind in Indonesien gerettet worden. Gestern Morgen waren sie in der Provinz Sulawesi mit einem Boot losgefahren. Weil sie ihren Hafen nicht erreichten, wurde seitdem nach ihnen gesucht. Laut Behörden war das Boot vor einer Bucht bei schlechtem Wetter auseinandergebrochen und untergegangen. Der Kapitän wird noch vermisst.
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2: Sonnig und trocken bis in den Abend rein, dazu Temperaturen um die 30 Grad. Schönes Sommerwetter heute, auch morgen in der ersten Tageshälfte noch bei 25 bis 29 Grad. Dann allerdings ziehen aus Richtung Nordwesten mehr und mehr Wolken rein, die später auch Regen und einzelne Gewitter zum Abend dabei haben.

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1: Ich bin Gregor Jussé Moser. Immer mehr Menschen werden in Frankreich und Spanien vor den Waldbränden in Sicherheit gebracht. Im Südwesten Frankreichs wurden fast 200.000 Menschen evakuiert und auch in Spanien mussten inzwischen rund 73.000 Menschen ihre Häuser verlassen. Aus Spanien berichtet Julia Macher.
2: In Bussen werden die Menschen aus dem Südosten der Region Madrid zu den Notunterkünften evakuiert. In einigen Ortschaften hat das Feuer auf die Häuser übergegriffen. Die spanische Regierung spricht von einer sehr komplexen Lage, die man bisher so noch nicht erlebt habe. Vor allem die kräftigen Windböen bereiten den Rettungskräften Sorgen.
1: Im Rahmen seiner Kabinettsumbildung hatte Bundeskanzler Merz Berichten zufolge Verkehrsminister Schnieder eigentlich schon in den letzten Tagen entlassen wollen, doch ein möglicher Nachfolger sagte kurzfristig ab. Jetzt droht eine Hängepartie und es gibt Kritik an den Umgang des Kanzlers mit Schnieder. Von Willkür sprach etwa der Vize des CDU-Arbeitnehmerflügels Bäumler im Handelsblatt. Zu ihrem 150. Jubiläum setzten sich die Bayreuther Richard Wagner Festspiele mit ihrer dunklen Vergangenheit auseinander. So erinnern morgen zwei Veranstaltungen an jüdische Musikerinnen und Musiker, die von den Nationalsozialisten verfolgt worden waren. Wagner war Antisemit und gilt als Lieblingskomponist führender Nationalsozialisten. Eröffnet wurden die Festspiele heute Abend erstmals nicht mit einer Oper, sondern mit Beethovens 9. Sinfonie. Traurige Gewissheit. Nach dem Absturz eines Kleinflugzeugs im niedersächsischen Genderkesee hat die Polizei einen zweiten Toten bestätigt, beides Männer. Rettungstrupps hatten zuvor stundenlang nach dem vermissten Insassen gesucht. Das Flugzeug stürzte aus noch unklaren Gründen in das Dach eines Einfamilienhauses. Die Bewohner waren da nicht zu Hause.
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3: In der Nacht Tiefstemperaturen zwischen 16 und 13 Grad. Morgen eine Mischung aus Sonne und Wolken, 26 bis 30 Grad. Übermorgen wechselnd bewölkt, windig, Schauer, einzelne Gewitter. Etwas kühler, 22 bis 25 Grad.

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1: Ich bin Gregor Jussé Moser. Rund 257.000 Menschen sind in Frankreich und Spanien vor Waldbränden in Sicherheit gebracht worden, unter ihnen auch viele Touristen. Im Südwesten Frankreichs haben die anhaltenden Brände eine der größten Evakuierungsaktionen in der Geschichte des Landes ausgelöst. Neben der Feuerwehr beteiligen sich dort auch bis zu 1.000 Soldaten an den Löscharbeiten. In Spanien ist der Großraum Madrid besonders betroffen und auch in Italien gibt es zahlreiche Waldbrände, vor allem auf Sizilien. Die Kabinettsumbildung von Bundeskanzler Merz sorgt teilweise für Kritik in seiner CDU, vor allem wegen des Umgangs mit Noch-Verkehrsminister Schnieder. Noch ist offen, wer sein Nachfolger werden soll. Mehr von Thomas Brockt.
2: Ex-Kanzleramtschef Altmaier äußerte sich betroffen und wütend. Merz will Schnieder entlassen, bekam vom vorgesehenen Nachfolger aber kurzfristig eine Absage. Für Diskussion sorgt auch die Personalie Linnemann. Der CDU-Generalsekretär hatte zum Start der Regierung noch gesagt, Minister sein sei nicht sein Ding. Nun soll er Gesundheitsminister werden, spricht von einer anderen Lage und traut sich das auch zu.
1: In Sachsen ist im ersten Halbjahr fast jeder fünfte Neuwagen ein reines Elektroauto gewesen. Insgesamt wurden im Freistaat über 43.000 Pkw neu zugelassen, wovon gut 8.200 reine Stromer waren. Damit liegt der Anteil im Bundesvergleich eher im hinteren Bereich. Deutschlandweit ist etwa jedes vierte neue Fahrzeug ein E-Wagen. Unter dem Motto Haltung ist hot haben in Berlin hunderttausende Menschen an der Großkundgebung zum Christopher Street Day teilgenommen. Mit Regenbogenfahnen, bunten Kostümen, viel Glitzer und bei hochsommerlichen Temperaturen

0: zogen sie durch das Zentrum der Bundeshauptstadt. Zum Abschluss der erstmals zweitägigen Großveranstaltung findet am Brandenburger Tor noch ein Showprogramm auf 8 Bühnen statt. In den USA ist die Zahl der Maserninfektionen auf den höchsten Stand seit 35 Jahren gestiegen. Mehr als 2300 Fälle wurden laut Behörden dieses Jahr bislang registriert. 69% der Infizierten sind Kinder und Jugendliche. Experten führen den Anstieg auf sinkende Impfquoten zurück.
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2: In der Nacht Tiefsttemperaturen zwischen 16 und 13 Grad. Morgen eine Mischung aus Sonne und Wolken, 26 bis 30 Grad. Übermorgen wechselnd bewölkt, windig, Schauer, einzelne Gewitter. Etwas kühler, 22 bis 25 Grad.
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1: Ich bin Gregor Jussé Moser. Immer mehr Menschen werden in Frankreich und Spanien vor den Waldbränden in Sicherheit gebracht. Im Südwesten Frankreichs wurden fast 200.000 Menschen evakuiert und auch in Spanien mussten inzwischen rund 73.000 Menschen ihre Häuser verlassen. Aus Spanien berichtet Julia Macher.
2: In Bussen werden die Menschen aus dem Südosten der Region Madrid zu den Notunterkünften evakuiert. In einigen Ortschaften hat das Feuer auf die Häuser übergegriffen. Die spanische Regierung spricht von einer sehr komplexen Lage, die man bisher so noch nicht erlebt habe. Vor allem die kräftigen Windböen bereiten den Rettungskräften Sorgen.
1: Im Rahmen seiner Kabinettsumbildung hatte Bundeskanzler Merz Berichten zufolge Verkehrsminister Schnieder eigentlich schon in den letzten Tagen entlassen wollen, doch ein möglicher Nachfolger sagte kurzfristig ab. Jetzt droht eine Hängepartie und es gibt Kritik an den Umgang des Kanzlers mit Schnieder. Von Willkür sprach etwa der Vize des CDU-Arbeitnehmerflügels Bäumler im Handelsblatt. In Sachsen ist im ersten Halbjahr fast jeder fünfte Neuwagen ein reines Elektroauto gewesen. Insgesamt wurden im Freistaat über 43.000 Pkw neu zugelassen, wovon gut 8.200 reine Stromer waren. Damit liegt der Anteil im Bundesvergleich eher im hinteren Bereich. Deutschlandweit ist etwa jedes vierte neue Fahrzeug ein E-Wagen. Altkanzlerin Merkel, Bundeskanzler Merz oder auch die Ministerpräsidenten Bayerns und Baden-Württemberg, Söder und Özdemir. Sie alle haben sich auf dem roten Teppich vor dem Bayreuther Festspielhaus gezeigt. Dort sind am Abend die 150. Richard-Wagner-Festspiele eröffnet worden. Zum Jubiläum gab es diesmal keine Oper, sondern einen Festakt, unter anderem mit Beethovens 9. Symphonie. Formel-1-Weltmeister Lando Norris startet beim Großen Preis von Ungarn von der Pole Position. Der McLaren-Pilot setzte sich im Qualifying knapp vor Lewis Hamilton durch und beendete damit die bisherige Pole-Serie von Mercedes in dieser Saison. Auf Rang 3 startet morgen der Italiener Kimi Antonelli.
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3: In der Nacht Tiefsttemperaturen zwischen 16 und 13 Grad. Morgen eine Mischung aus Sonne und Wolken, 26 bis 30 Grad. Übermorgen wechselnd bewölkt, windig, Schauer, einzelne Gewitter. Etwas kühler, 22 bis 25 Grad.
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1: Ich bin Hendrik Daum. Rund 250.000 Menschen sind in Frankreich und Spanien vor Waldbränden in Sicherheit gebracht worden, unter ihnen auch viele Touristen. Im Südwesten Frankreichs haben die anhaltenden Brände eine der größten Evakuierungsaktionen in der Geschichte des Landes ausgelöst. Neben der Feuerwehr beteiligen sich dort auch bis zu 1.000 Soldaten an den Löscharbeiten. In Spanien ist der Großraum Madrid besonders betroffen. Und nahe der Großstadt Valencia ist ein Mensch bei einem Waldbrand ums Leben gekommen. Unter dem Motto Haltung ist hot haben in Berlin hunderttausende Menschen an der Großkundgebung zum Christopher Street Day teilgenommen. Mit Regenbogenfahnen, bunten Kostümen, viel Glitzer und bei hochsommerlichen Temperaturen zogen sie durch das Zentrum der Hauptstadt. Zum Abschluss der erstmals zweitägigen Großveranstaltung findet am Brandenburger Tor aktuell noch ein Showprogramm auf 8 Bühnen statt. In Sachsen ist im ersten Halbjahr fast jeder fünfte Neuwagen ein reines Elektroauto gewesen. Insgesamt wurden im Freistaat über 43.000 Pkw neu zugelassen, wovon gut 8.200 reine Stromer waren. Damit liegt der Anteil im Bundesvergleich eher im hinteren Bereich. Deutschlandweit ist etwa jedes vierte neue Fahrzeug ein E-Wagen. Die Kabinettsumbildung von Bundeskanzler Merz sorgt teilweise auch für Kritik in seiner CDU, vor allem wegen des Umgangs mit noch Verkehrsminister Schnieder. Thomas Brockt hat die Hintergründe.
2: Ex-Kanzleramtschef Altmaier äußerte sich betroffen und wütend. Merz will Schnieder entlassen, bekam vom vorgesehenen Nachfolger aber kurzfristig eine Absage. Für Diskussion sorgt auch die Personalie Linnemann. Der CDU-Generalsekretär hatte zum Start der Regierung noch gesagt, Minister sein sei nicht sein Ding. Nun soll er Gesundheitsminister werden, spricht von einer anderen Lage und traut sich das auch zu.
1: In den USA ist die Zahl der Maserninfektionen auf dem höchsten Stand seit 35 Jahren gestiegen. Mehr als 2300 Fälle wurden laut Behörden dieses Jahr bislang registriert. Fast 70% der Infizierten sind Kinder und Jugendliche. Experten führen den Anstieg auf sinkende Impfquoten zurück. Gesundheitsminister Kennedy verbreitet immer wieder Falschbehauptungen über Impfungen.
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3: In der Nacht Tiefstemperaturen zwischen 16 und 13 Grad. Morgen eine Mischung aus Sonne und Wolken, 26 bis 30 Grad. Übermorgen wechselnd bewölkt, windig, Schauer, einzelne Gewitter. Etwas kühler, 22 bis 25 Grad.

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1: Ich bin Hendrik Daum. Rund 250.000 Menschen sind in Frankreich und Spanien vor den massiven Waldbränden in Sicherheit gebracht worden, unter ihnen auch viele Touristen. Im Südwesten Frankreichs haben die anhaltenden Brände eine der größten Evakuierungsaktionen in der Geschichte des Landes ausgelöst. Neben der Feuerwehr beteiligen sich dort auch bis zu 1.000 Soldaten an den Löscharbeiten. In Spanien ist der Großraum Madrid besonders betroffen. Beim Christopher Street Day in Berlin sind Hunderttausende zur Parade für eine tolerante Gesellschaft gekommen. Mit Regenbogenfahnen, bunten Kostümen und viel Glitzer zogen sie durch die Hauptstadt. Mehr von Thomas Brockt.
2: Der Berliner CSD ist einer der größten in Europa und wie immer mit einer klaren Botschaft. Wir wollen ein Zeichen für Demokratie und Vielfalt setzen. Weltweit stehen queere Menschen immer mehr unter Druck, sagen die Veranstalter. Zum einen würden schon bestehende Rechte teilweise wieder abgeschafft. Außerdem gäbe es immer mehr Hasskriminalität. Man wolle nicht leiser, sondern lauter werden, bis alle Menschen in Deutschland frei, sicher und selbstbestimmt leben können.
1: In Sachsen ist im ersten Halbjahr fast jeder fünfte Neuwagen ein reines Elektroauto gewesen. Insgesamt wurden im Freistaat über 43.000 Pkw neu zugelassen, wovon gut 8.200 reine Stromer waren. Damit liegt der Anteil im Bundesvergleich eher im hinteren Bereich. Deutschlandweit ist etwa jedes vierte neue Fahrzeug ein E-Wagen. Arbeitgeberpräsident Dulger warnt vor zusätzlichen zweistelligen Milliardenkosten durch die angekündigte Rentenreform. Teil der Reform ist ja eine neue Kapitalrente, für die Arbeitgeber und Beschäftigte zusätzlich zum normalen Beitrag 2% des Bruttoeinkommens zahlen sollen. Dulger sagt, wer eine kapitalgedeckte Säule aufbauen will, der muss die Beitragsbelastung dafür aber an anderer Stelle senken. In den USA ist die Zahl der Maserninfektionen auf den höchsten Stand seit 35 Jahren gestiegen. Mehr als 2300 Fälle wurden laut Behörden dieses Jahr bislang registriert. Fast 70% der Infizierten sind Kinder und Jugendliche. Experten führen den Anstieg auf sinkende Impfquoten zurück, denn Gesundheitsminister Kennedy verbreitet immer wieder Falschbehauptungen über Impfungen.
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3: In der Nacht Tiefsttemperaturen zwischen 16 und 13 Grad. Morgen eine Mischung aus Sonne und Wolken, 26 bis 30 Grad. Übermorgen wechselnd bewölkt, windig, Schauer, einzelne Gewitter. Etwas kühler, 22 bis 25 Grad.

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Ich bin Hendrik Daum. Rund 250.000 Menschen sind in Frankreich und Spanien vor den massiven Waldbränden in Sicherheit gebracht worden, unter ihnen auch viele Touristen. Im Südwesten Frankreichs haben die anhaltenden Brände eine der größten Evakuierungsaktionen in der Geschichte.

0: Regenbogenfahnen, bunten Kostümen und viel Glitzer zogen sie durch die Hauptstadt. Mehr von Thomas Brockt.
1: Der Berliner CSD ist einer der größten in Europa und wie immer mit einer klaren Botschaft. Wir wollen ein Zeichen für Demokratie und Vielfalt setzen. Weltweit stehen queere Menschen immer mehr unter Druck, sagen die Veranstalter. Zum einen würden schon bestehende Rechte teilweise wieder abgeschafft. Außerdem gäbe es immer mehr Hasskriminalität. Man wolle nicht leiser, sondern lauter werden, bis alle Menschen in Deutschland frei, sicher und selbstbestimmt leben können.
0: In Sachsen ist im ersten Halbjahr fast jeder fünfte Neuwagen ein reines Elektroauto gewesen. Insgesamt wurden im Freistaat über 43.000 Pkw neu zugelassen, wovon gut 8.200 reine Stromer waren. Damit liegt der Anteil im Bundesvergleich eher im hinteren Bereich. Deutschlandweit ist etwa jedes vierte neue Fahrzeug ein E-Wagen. Arbeitgeberpräsident Dulger warnt vor zusätzlichen zweistelligen Milliardenkosten durch die angekündigte Rentenreform. Teil der Reform ist ja eine neue Kapitalrente, für die Arbeitgeber und Beschäftigte zusätzlich zum normalen Beitrag 2% des Bruttoeinkommens zahlen sollen. Dulger sagt, wer eine kapitalgedeckte Säule aufbauen will, der muss die Beitragsbelastung dafür aber an anderer Stelle senken.
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3: Tiefsttemperaturen zwischen 16 und 13 Grad. Heute eine Mischung aus Sonne und Wolken. 26 bis 30 Grad am Abend, Schauer und Gewitter. Morgen wechselnd bewölkt und windig, Schauer, einzelne Gewitter bis 25 Grad. Übermorgen viel Sonnenschein bis 29 Grad.

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1: Ich bin Hendrik Daum. In Berlin hat nach Angaben der Polizei ein Fahrzeug mehrere Menschen beim Christopher Street Day angefahren. Bei dem Vorfall sei mindestens ein Mensch getötet worden. 14 weitere Menschen würden wegen Verletzungen derzeit behandelt. Die Polizei fahndet nach dem Täter. Direkt vor Ort ist für uns Timo Reim am Tiergarten in Berlin.
2: Direkt vor dem Tiergartentunnel blinkt und wimmelt es nur so von Polizei, Feuerwehr und Blaulicht. Nach aktuellen Informationen ist von der Linierstraße kommt ein

Transporter scharf rechts in den Tiergartentunnel abgebogen. Es gibt mehrere Verletzte, sagt die Polizei, und ein Täter ist bisher noch nicht gefasst. Aktuell läuft die Fahndung wohl mit Hochdruck und die Situation hier vor Ort ist angespannt. Der Tiergartentunnel ist natürlich komplett gesperrt und auch der CSD ist inzwischen vom Veranstalter offiziell abgebrochen worden. Und die Menschen verlassen teilweise in Panik.

0: Ausstattung der Festspiele. Das Jubiläum sei deshalb weit mehr als ein Anlass zu feiern, betonte Wagner. Ziel müsse es sein, die Tradition ernst zu nehmen, ohne sie zu verklären. Immer mehr Menschen müssen vor den massiven Waldbränden in Frankreich und Spanien fliehen. Allein in Frankreich wurden mittlerweile rund 200.000 Menschen in Sicherheit gebracht. Die Flammen wüten vor allem in der Region rund um Bordeaux. Und in Spanien sind rund 70.000 Menschen betroffen, wie Julia Macher berichtet.
1: Die spanische Regierung spricht von einer sehr komplexen Lage, die man bisher so noch nicht erlebt habe. Vor allem die kräftigen Windböen bereiten den Rettungskräften Sorgen. Mehr als 3000 Feuerwehrleute sind im Einsatz und bekämpfen die Flammen aus der Luft und vom Boden. Die Europäische Union schickt 4 Löschflugzeuge zur Unterstützung.
0: In den USA ist die Zahl der Maserninfektionen auf den höchsten Stand seit 35 Jahren gestiegen. Mehr als 2300 Fälle wurden laut Behörden dieses Jahr bislang registriert. Fast 70% der Infizierten sind Kinder und Jugendliche. Experten führen den Anstieg auf sinkende Impfquoten zurück, denn Gesundheitsminister Kennedy verbreitet immer wieder Falschbehauptungen über Impfungen. In Sachsen ist im ersten Halbjahr fast jeder fünfte Neuwagen ein reines Elektroauto gewesen. Insgesamt wurden im Freistaat über 43.000 Pkw neu zugelassen, wovon gut 8.200 reine Stromer waren. Damit liegt der Anteil im Bundesvergleich eher im hinteren Bereich. Deutschlandweit ist etwa jedes vierte neue Fahrzeug ein E-Wagen.
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3: Tiefsttemperaturen zwischen 16 und 13 Grad. Heute eine Mischung aus Sonne und Wolken, 26 bis 30 Grad, am Abend Schauer und Gewitter. Morgen wechselnd bewölkt und windig, Schauer, einzelne Gewitter bis 25 Grad. Übermorgen viel Sonnenschein bis 29 Grad.

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1: Das ist ein wundervolles Thema für eine Ballade.

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1: Ich bin Hendrik Daum. Am Rande des Christopher Street Day in Berlin ist am späten Abend ein Fahrzeug in eine Menschenmenge gefahren. Laut Polizei wurde dabei ein Mensch getötet. Mindestens 14 Menschen wurden verletzt, einige von ihnen offenbar schwer bis lebensgefährlich. Zahlreiche Einsatzkräfte sind vor Ort, man fahnde weiterhin nach möglichen mehreren Tatverdächtigen, heißt es. Der Vorfall ereignete sich in der Parkanlage des Tiergartens. Die Veranstalter brachen den CSD nach dem Vorfall sofort ab. Berlins regierender Bürgermeister Wegner sprach vor Ort von einem brutalen Angriff auf die freie und weltoffene Gesellschaft.
2: Viele feiernde Menschen, die glücklich waren, die die Vielfalt dieser Stadt gefeiert haben, die Weltoffenheit, die Freiheit, ja auch die Liebe.